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0: some of you will carry these experiments further and come up with something new.
1: Als ich jenes Erlebnis hatte, denke ich, dass den Stoff, der als LSD bekannt geworden ist, entdeckt habe. Bei jedem Erlebnis, das versucht ihn hier dann nachträglich irgendwie zu deuten. Wie hat ihn das zu erklären? Und bei jedem LSD-Erlebnis gerät man plötzlich in eine andere Wirklichkeit. Man erlebt eine vollkommen andere Wirklichkeit, die einem so real und vielleicht noch wirklicher erscheint als gewöhnlich auch als Wirklichkeit. Und bis dahin hatte ich immer geglaubt, es gibt nur eine Wirklichkeit, die Alltagswirklichkeit. Und plötzlich erlebte ich noch eine andere Wirklichkeit. Und da versuchte ich mir nun rein wissenschaftlich einen Vers dazu zu machen. Ich hoffe, dass man eine andere Wirklichkeit erlebt. Und da habe ich mir gesagt, damit Wirklichkeit entsteht, braucht es ja irgendeinmal jemand, der die Wirklichkeit erlebt. Und eine Wirklichkeit, sonst kommt ja das nicht zustande. Also es braucht ein Subjekt, das erlebt. Und es braucht etwas, das erlebt wird. Und ich nehme da die Metapher des Fernsehens. Damit ein Bild entsteht, braucht es einmal einen Sender. Und es braucht einen Empfänger. Es braucht ja Geld. Und bei der Bildung der Wirklichkeit, was wir als Wirklichkeit bezeichnen, funktioniert die Außenwelt, die materielle Welt, als Sender. Und die Antennen, das sind unsere Sinnesorgane. Und der Bildschirm sozusagen ist dann eben das Bewusstsein, wo die Impulse, die von außen reinkommen, dann transformiert werden in ein lebendiges Bild der Außenwelt. Also draußen objektivierbar ist nur Materie und Energie. Alles andere, was wir erleben von der sogenannten Wirklichkeit, ist subjektiv und geschieht nur im Individuum, nur in mir. Nur ich kann sehen, ich kann hören, ich kann fühlen. Und das ist ganz entscheidend. Das heißt, die Welt entsteht in einzelnen Menschen. Jeder Mensch schafft sich seine eigene Welt. Jeder Mensch ist eigentlich eins, hat kosmogonische Fähigkeiten. Das ist die große, große Gabe, die wir vom Schöpfer bekommen haben, dass wir Empfänger sein können. Der Sender ist da, der ist unendlich. Und aus dieser Unendlichkeit können wir, je nachdem, wie unser Empfänger geschaffen ist, können wir mehr oder weniger, können wir andere Welten empfangen.

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Leben, meine Herren, ist für unsere Seele viel zu kurz. Christoph Lichtenberg zum Beispiel oder der junge Johann Wolfgang von Goethe, der die Meinung vertrat, dieses Leben, meine Herren, ist für unsere Seele viel zu kurz.

einseitige Sonderstellung des Yang in den patriarchalischen Gesellschaften wird sich früher oder später über das Yin ausgleichen müssen. Eine Gegenbewegung. In diesem Zusammenhang gehören die folgenden Zitate. Die Gottheit im Talgrund stirbt nicht. Ein dunkles Weibchen ist sie. Ihrem geheimnisvollen Schoß entstammen Himmel und Erde. Unergründlich ist die Gottheit.

ließ das Universum entstehen. Ihre Dynamik, die veränderliche Vorherrschaft des einen oder des anderen, erklärt den Fluss der Ereignisse. Einmal Yin, einmal Yang, das ist das Tao, heißt es in Peking, dem chinesischen Buch der Wandlung aus dem 7. oder 6. Jahrhundert vor unserer Zeit.

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1: Ihr hört die Mash It Up Radio Show hier auf 674 FM. Die Mash It Up Crew meldet sich aus der Quarantäne. Das sind Laida Loca, Da Ferva und ich, A-Lo. Wir haben euch alle einen kleinen Mix mitgebracht. Mit meinem geht's los heute. Es geht einmal quer durch den Garten. Ein bisschen Cumbia ist mit dabei, ein bisschen Reggaeton, ein paar Housey-Vibes und Atmosphärisches. Und ein bisschen Hip-Hop ist auch mit dabei. Ich habe versucht, hauptsächlich neue Tracks einzubauen vom neuen J Balvin-Album oder auch von Bad Bunny. Caribou ist mit dabei oder auch Reina Tropical aus Mexiko. Viel Spaß!

Ihr hört die Mash It Up Radio Show hier auf 674 FM. Mein Name ist Alo und das war's mit meinem Mix. Weiter macht jetzt meine Kollegin Laida Loca, die hat euch auch einen einstündigen Mix aus der Quarantäne geschickt. Schwerelose Vibes, so wie Ida das eben gut kann. Immer fluffig, immer tiefenentspannt. Viel Spaß.

0: Das ist der Mix von La Ida Loca hier in der Mash It Up Radio Show. Und ab jetzt gehören die Regler, Kollege Da Ferba.
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Guten Abend, liebe Freunde. Wir gehen in die letzte Runde Mash It Up Radio Show hier bei 674 FM. Starten tue ich mit einem Track von einer ganz besonderen Compilation, die ich vor etwa 3 Wochen herausgebracht habe, zusammen mit 24 anderen weltweiten Produzenten. Die Compilation nennt sich Cosmo Club Corona Compilation und ist zu finden auf Bandcamp. Der Erlös dieser Compilation geht an den Schlachthof Krefeld, wo ich den Cosmo Club seit vielen Jahren mache und viele Gäste, die wir auch unter anderem hier bei der Mash It Up hatten. Gemeinsam haben wir ein bisschen was Gutes für den Club getan. Viel Spaß mit dem Mix hier. Ich melde mich immer wieder und informiere.

Ihr hört die Mashed Up Radio Show hier bei 674 FM und das hier war Florentino, el Romántico de los Románticos, der UK-Colombianer mit dem Track Patra von dem neuen Album Love to Hate, Hate to Love. Außerdem haben wir gehört Four mit dem Track BMW von seinem aktuellen Album und Doble Redoble mit dem mexikanischen Rapper Charlotte. Auch zu finden auf der Compilation, die ich vorhin schon angesprochen habe, Cosmo Club Corona Compilation. Ich werde auf jeden Fall den Link hier in die Sendung setzen, damit ihr da mal draufklickt und durch die 24 Tracks drüber fliegen könnt. Wir machen weiter mit Dina Marca, den ihr hier schon im Hintergrund hört, und dem Track Uno. Wir bleiben bei Bellaqueo und Perreo und Latin

Ihr hört immer noch die Mash It Up Radio Show bei Sexy in 4FM und das hier ist der Banger Apuna Laut 2020 von King Dudu. Zu finden auf seiner EP Frutas Prohibidas, Neoperreo vom Feinsten bzw. Neoperreo mit Classic vermischt. Also er produziert im Stile von DJ Blas aus Puerto Rico, dem Godfather of Reggaeton, und vermischt da auch hausige Sounds drin, 90er Sounds, ich finde das total geil. Davor haben wir gehört meinen Kollegen DJ-Produzenten Bonifly aus der Schweiz, aus Genf, mit dem Track River, und der andere Track hieß Soledad Ambient, beide noch unveröffentlicht, natürlich nur für euch hier bei der Mash It Up Radio Show. Bonifly und King Dudu auch zu finden auf dem Cosmo Club Corona Sampler, von dem stammt auch der nächste Track, Fletcher von Rocky Marciano. Mal sehen, ob ihr das Original-Sample erkennt.

Das hier ist der Track Igama von Gabba Cannon aus Südafrika. Shoutout an Emily Dust in London. Bei ihr habe ich mir den Track abgeluchst. Und ja, davor haben wir gehört No Conversate with the Fake von Benji und Moss. Den Track findet ihr auf der Cosmo Club Corona Compilation, von der ich schon die ganze Zeit irgendwie geredet habe hier. Shoutout an alle Leute, die in dieser schwierigen Zeit ihre Clubs unterstützen und die nicht hängen lassen, weil ja, moralisch muss da einfach was passieren. Wir müssen die Clubbetreiber bei Stange halten und mit unserem Output versuchen, auf die Bildoberfläche zu holen, damit die nicht untergehen. Ja, wir machen weiter hier bei der Mash It Up Radio Show bei 674 FM. Es macht mir natürlich sehr viel Spaß, wie immer mit euch hier den Abend zu teilen.

Wir kommen leider schon zum Ende der Mashed Up Radio Show hier bei 674 FM. Hat wie immer sau viel Spaß gemacht. Und ja, die letzten Tracks, die wir gehört haben, unter anderem Ghetto Vanessa vs. El Químico aus der Domrap mit Sonido del 15, auch zu finden auf dem Cosmo Club Corona Sampler. Außerdem Gina Jens aus Südafrika und einer meiner Lieblingstracks derzeit, Leave Me Alone von Tess Press. Den allerletzten Track, den gibt's von Timeless, der nennt sich Marcação und ebenfalls zu finden auf der Cosmo Club Corona Compilation, die ich euch einfach nur ans Herz lege. Habt einen schönen Abend, bis zum nächsten Mal, bye bye.

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I'm in love, Radio 674 FM. Mein Name ist Sebastian Haben. Wir haben Mittwoch, 18 Uhr, der dritte Mittwoch im Monat. Zeit für I'm in love, Radio auf 674 FM. Ich bin heute zum wiederholten Mal alleine hier. Genau, Marcel lässt sich entschuldigen, er ist im Urlaub. Muss ich auch mal sagen, ich glaube, letztes Mal hatte er Arbeit, diesmal Urlaub. Genau, da hat keine Zeit fürs Radio, aber ich halte hier für euch die Stellung die nächsten zwei Stunden. Und ich werde euch ein bisschen Musik spielen. Ich werde zwei, drei Veranstaltungen euch empfehlen, die wir so in unserem Umfeld gerade stattfinden. Was Marcel so macht, was wir mit I'm Love so vorhaben. Es steht auch ein Release an in den nächsten zwei Monaten. Genau, wir sind so ein bisschen aus der Pause raus und es geht jetzt irgendwie wieder weiter bei uns. Genau, also I'm Love. Radio 674 FM. Mein Name ist Sebastian Haben und ich spiele euch jetzt ein bisschen Mucke. Genau. Und melde mich dann einfach gleich nochmal bei euch.

I'm in Love Radio 674 FM. Mein Name ist Sebastian Happen. Ich spiele für euch die nächsten 2 Stunden ein bisschen Musik und zwischendurch stelle ich euch die nächsten Events vor, die so anstehen bei uns im Kreis. Genau, Marcel macht ja gerade Urlaub, aber er kommt bald zurück und spielt am 22.8. zusammen mit Carl Craig aus Detroit, dem absoluten Urgestein. Ich glaube, erste Generation Techno auf dieser Welt. Carl Craig zusammen mit Marcel im Gewölbe am 22.8. Genau, das ist der Samstag dieses Wochenende, wenn ich mich nicht irre. Ja, ganz genau, ist diesen Samstag. Heute ist der 19. I'm in Love Radio 674 FM. Wie gesagt, also wer nächsten Samstag noch nicht weiß, was er machen soll, geht ins Gewölbe, hört euch Carl Craig und Marcel Janowski an. Ich glaube, das ist das 4. Mal, dass Carl Craig im Gewölbe zu Besuch ist. Genau, lohnt sich jedes Mal. Spielt auf jeden Fall sehr, sehr gutes, sehr coole Mucke, cool Techno, geht total nach vorne. Detroit Style. Wer es kennt, wer es mag, sollte da hingehen. I'm Love Radio 674 FM. Genau, und ich mache jetzt einfach mal schön weiter mit meinem Haus. In meinem Haus hätte schon das Mic ausgeschaltet, etwas zu früh. I'm Love Radio 674 FM. Mein Name ist Sebastian Hamm und ja, bis gleich.

Primal Love Radio 64 FM. Mein Name ist Sebastian Haben und die nächsten zwei Stunden gibt es ein bisschen Haus vom Platte und vom Stick, wie es gerade so passt. Genau, der nächste Veranstaltungstipp für die nächsten Tage oder nächsten Wochen besser gesagt ist der 29.08. 2026, und zwar machen wir mit I'm in Love eine Day Party im Tempo K. Das ist im Deutzer Hafen, befindet sich das im Quartier am Hafen, nennt sich das. Das ist Tempo K, ist ein temporäres Museum für zeitgenössische Wandmalerei. Also da werden, glaube ich, alle 3-4 Wochen werden die Wände in diesen Hallen neu bemalt. Genau, es gibt viel Kunst zu gucken. Wir sind dort vertreten von 16 bis 23 Uhr und spielen wird für euch Isabel, Mira M., Meine Wenigkeit und Reklang. Reklang, genau, junger, aufstrebender DJ hier aus der Stadt. Genau, so aus dem Gewölbeumfeld. Ich glaube, der macht da VJ unter anderem und so. Genau, also merkt euch den 29.08. ab 16 Uhr im Niederhafen, nicht im Niederhafen, im Deutzer Hafen, pardon, im Tempo K. Tempo K könnt ihr googeln, super interessant, ist jeden Sonntag geöffnet, jeden Samstag, jeden Sonntag, glaube ich, geöffnet. Genau, da könnt ihr euch so ein bisschen Street Art, Mural Art, solche Sachen reinziehen. Genau, es gibt auch so eine kleine Kids Zone für die Eltern unter euch, ihr könnt ihre Kinder mitbringen, genau. Daran ist natürlich heutzutage auch gedacht, denn wir alle werden ja älter und wir haben alle, die meisten von uns, nicht ich selber, aber mein Umfeld ist voller Kinder, genau, deswegen gibt's jetzt eine Kidzone. I'm Love Radio, 674 FM, wir haben kurz vor 7, ich spiele noch eine Stunde Haus für euch. Bis gleich.

Diamond Love Radio 674 FM. Mein Name ist Sebastian Haben. Ich habe dir jetzt in 2 Stunden ein bisschen Musik für euch gespielt. Im Hintergrund läuft ein Song von mir, Doves, rausgekommen Anfang des Jahres auf Affin, Label aus Leipzig. Genau, wer das noch haben möchte, einfach bei Beatport schauen. Juno, Spotify, Apple Music, whatever, das Ding gab es nur digital. Genau. Ich möchte euch noch auf eine Veranstaltung aufmerksam machen, und zwar Treibstoffclub und Wir Schwestern veranstalten am 5. September, das ist der Samstag in 2 Wochen, wenn ich mich nicht irre. Als Main Act spielt für euch der dritte Raum live, genau, unter anderem, hey, wir haben gerade Gäste, unter anderem Anna, Elisen, Effin, Esther, Isabel, Leo Lozone, Pfeiffer und Reinklang. M-Love Radio 674 FM. Genau, wenn ihr da hingeht, freuen wir uns sehr. Marcel ist gerade im Urlaub,

I'm Love Radio 16.4 FM. Ich wollte mich noch verabschieden bei euch. Nächstes Mal geht's weiter. Kurz vor 19 Uhr. Bis dann. I'm Love Radio 16.4 FM. Mein Name ist Sebastian Haben und bis nächsten Monat.

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damals Mitte der 70er Jahre absolut Avantgarde in Amerika, in New York. Und die benannte sich nach einer Fernsehsendung, die sprechenden Köpfe, wo die Moderatoren, Journalisten und so weiter nur halb zu sehen waren, nämlich mit der oberen Körperhälfte oder mit den Köpfen. Ich spreche von den Talking Heads.

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war schon immer so im Leben. Und es wird auch immer so sein, nur einmal im Leben, once in a lifetime, ist es vielleicht möglich, auszubrechen aus der Langeweile der amerikanischen Vorstädte.

Veröffentlichung ihres Films Stop Making Sense 1984. Und der Film ist eigentlich ein einziges Live-Konzert. Mit skurrilen Bühnenbildern und Konstellationen. Und ein Titel aus dem Film, der wurde kurz vorher veröffentlicht, das ist Burning Down the House.

Dieser Film lief in den 80ern auf mancher Party. Einer der ersten Filme, die überhaupt auf irgendwelchen Partys liefen. Und dazu gibt es auch eine Coverversion. Und wir sprechen ja heute von Post-Punk und Cover. Das sind die Cardigans. Schwedische Indie-Band, ebenfalls aus den, na, nicht ganz, aus den 90er Jahren. Mit Frontmann oder Frontgastmann Tom Jones.

Fighting Fire with Fire. Tom Jones und die Cardigans mit der Coverversion von Burning Down the House von den Talking Heads. Und ich muss nochmal auf den Film zurückkommen, Stop Making Sense. Der lief in den Nullerjahren, da gab es einen Club, würde man heute sagen, die Wundertüte in der Pfälzerstraße, in Köln natürlich. Und die hatte 30 Jahre Jubiläum und die Inhaberin und Wirtin, die liebe Rosi, die hat ein 30-jähriges Jubiläum da gefeiert und hat 30 Stunden nonstop Live-Musik angeboten. Also freitagsabends ging es los bis sonntags. Und letztendlich waren es mehr als 30 Stunden Live-Musik. Aber irgendwann in der Nacht von Freitag auf Samstag wurde dann so um gegen 4:30, 5 Uhr morgens wurde gesagt, okay, jetzt hören wir alle ein bisschen durch. Jetzt gucken wir noch einen Film und danach gibt's Frühstück und danach geht's weiter. Und genau so war es auch. Der Film war Stop Making Sense und um 8 Uhr standen die ersten schon wieder auf der Bühne. Es war ein unglaubliches Spektakel.

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Tom York, ehemals Radiohead. Mit seinem meiner Ansicht nach ersten Soloalbum The Eraser. Und das war auch gleich das Titelstück dazu, The Eraser. Und Radiohead wird auch dieses Jahr 40 Jahre alt. Und auch die waren natürlich Vorreiter und Vorbilder für verschiedenste Musiker und wurden auch oft gecovert. Ich sag nur eins, Creep ist also ein Stück, was dauernd gecovert wurde. Und auch das Stück The Eraser wurde gecovert. Und zwar von Christian Scott, das ist ein amerikanischer Trompeter. Und der ist wiederum auch Vorreiter für eine ganz neue Generation von Jazzmusikern. Und im Jahr 2010 hat er das aufgenommen.

Chief Xian Atunda Adjua. So nennt sich Christian Scott heute. Und er hat eine ganze Gemeinde von Musikern um sich geschart, die diese Art, diese Stilistik von New Jazz propagieren. Er nennt diese Spielweise nennt er letztendlich Stretch Music, weil es praktisch eine Mischung verschiedenster Musikstilistiken ist, eben Jazz, Pop, Funk und so weiter. Und sein Markenzeichen und das Markenzeichen seiner Band sind präparierte Klaviere, gestopfte Trompete und so weiter. Alles so ein bisschen kaputter Sound. Und einer, der praktisch gleichzeitig mit ihm angefangen hat, auch Trompete zu spielen, ist Theo Croker. Und von dem hören wir das Stück The Messenger.

Modern Jazz at its best, würde ich sagen. Sio Cuoca an der Trompete. Am Piano als Gast L.U. Eric Lewis.

Wunderbar. Und es wird Zeit, dass wir wieder ein bisschen aufs Thema zurückkommen. Post-Punk. Vielleicht dreht ihr eure Internetradios schon mal ein bisschen lauter. Es geht weiter mit einer Band aus 2018. Die nennt sich Shame und der Titel heißt Concrete.

Titel Concrete. Concrete ist Beton. Und wir bleiben im Post-Punk. Gehen nur von England weg nach München. Dort gibt es eine Band, die nennt sich Friends of Gas. Und ich versuche seit 4 Jahren oder 5 Jahren, die zu sehen. Und immer wegen Corona verschobene Konzerte ausgefallen, wegen Krankheit, whatever. Vielleicht sagt ihr mir einfach Bescheid. Ihr schickt mir irgendwie einen Link, wenn die irgendwo in der Nähe spielen. Ich muss die unbedingt mal sehen live.

Und wenn du mich fragst, wo ich leben will, dann sage ich nichts mehr. Das ist Nina Walser am Mikrofon. Die Band heißt Friends of Gas. Und aufgenommen wurde die ganze Scheibe im Café Kult Bürgerpark Oberföhring bei München. Natürlich erinnert das an eine andere Band, die im Jahr 1980 gegründet wurde und wiederum Vorbild war für viele, viele andere Bands, die danach kamen. Ich sag nur eins: Blixa Bargeld.

Und diese Band habe ich live gesehen. Vor ungefähr 10 Jahren in Turin in Italien. Die einstürzenden Neubauten. Ich muss ja der Ticketverkäuferin ungefähr 10-mal den Namen wiederholen. Einstürzende Neubauten, bis sie es irgendwie einigermaßen sprechen konnte. Und es war ein grandioses Konzert mit Enno Unruh an den Percussions, an den selbstgebauten Percussions, der eine Viertelstunde lang Metallsplitter aus einer Blechmulde geschlagen hat. Unglaublich. Das ist Mogwai, den kennt vielleicht der eine oder andere von euch als Ambient-Musiker. Und es gab vor ein paar Jahren gab es ein Tribute-Album für die Band Neu. Und diese Band wurde Anfang der 70er in Düsseldorf gegründet und hat sich im Grunde nach nur etwa 5 Jahre gehalten, war aber in der Zeit so produktiv und so kreativ, dass sie auch wiederum Vorbild für viele, viele andere Musiker gewesen ist.

Mogwai mit einer Coverversion des Titels Super von Neu. Und Mogwai hat sich übrigens nach der Serie, nach dem Film der Gremlins benannt. Und ich nutze die Gelegenheit und spiele natürlich auch ein Stück von Neu. Aus dem Jahr 1975. Und der Titel heißt Hero.

Krautpunk der ganz frühen 70er. Die Band Neu Ausrufezeichen. Mit dem Titel Hero. Und da klingelt es doch ein bisschen bei allen eigentlich, oder? Mhm.

Das Stück Hero von Neu war wohl auch Vorlage für 5 Jahre später David Bowie, der in Berlin das Stück aufgenommen hat, Heroes. Und nicht nur in englischer, sondern auch in deutscher und sogar in französischer Sprache.

Dann sind wir Helden für einen Tag, als in Berlin die Mauer noch stand, 1980. Und ich bin noch nicht ganz fertig, weder mit Neu noch mit meiner Sendung. Denn Neu hat sehr viel zu tun. Mit Kraftwerk, teilweise waren es dieselben Protagonisten. Michael Rother und Klaus Dinger. Die sich um Ralf Hütter versammelt haben und komische elektronische Musik gemacht haben.

Das war auch schon wieder meine Sendung für heute, am zweiten Freitag im Oktober. Ihr könnt, wenn ihr wollt, alles nochmal nachhören im Archiv von 674.fm. Und wenn ihr dort die alten Sendungen hören wollt, dann müsst ihr einfach nach Basement suchen und dann findet ihr die auch. Und ich werde, sobald die Sendung im Archiv ist, das wird ab morgen oder übermorgen sein, werde ich auch die Playlist dort veröffentlichen. Also schaut einfach rein. Vielen Dank fürs Zuhören. Und ich freue mich auf bis zum nächsten Mal am zweiten Freitag im November wieder die Mittagszeit 13 Uhr und die Sonne wird scheinen.

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